0: Erschienen sind heute Monique Hinterbichl, geboren in Schneitzelreuth, Beruf nix. Und Florian Silbereisen, geboren am 4.8.1981 in Tiefenbach bei Passau, Beruf Showmaster. Sagen Sie, wollen Sie wirklich einen Showmaster heiraten?
1: Ja.
0: Na, herzliches Beileid.

0: gehen. Damit kann es einem schlimm ergehen. Auf dem Passamt alles lief, bis der Beamte plötzlich rief:
1: Hallo, Sie sind Showmaster?
2: Ja, genau.
1: Und das soll in Ihrem Pass drin stehen? Also meinen Sie, Sie kommen mit so einem Beruf nochmal irgendwo über eine Grenze?
2: Na, ich hoffe.
3: Abgelehnt.

0: Showmaster, ja, schönes Hobby. Sie wollen bei uns einen Kredit und mit was wollen Sie Ihren Unterhalt verdienen?
1: Naja, als Showmaster.
0: Als Showmaster, ja, super. Also für Sie ist hier geschlossen. Ab geht's.

0: Was machen Sie denn da?
1: Ich springe, ich mache Schluss.
0: Aber das ist verboten, wissen Sie das nicht? Sag einmal, wie heißen Sie denn überhaupt?
1: Silbereisen.
0: Silbereisen? Florian Silbereisen?
1: Ja.
0: Ja, gut, dann springen Sie.

0: April,
1: wollen wir
0: Sol.
1: So sagen, ja, na weißt du, wie das Ding so ist heute.
0: Ja, Husten.
1: Da, ne? Ja. Das Problem ist nur das, weißt du, ich habe jetzt schon so gedacht, ich muss jetzt mit die Karin sprechen, weißt du, ich muss ein bisschen mehr Hand verkommen für Programm machen.
0: Nur, weil er Historie.
1: Und so viel Zeit verlieren auf die Straße, da bist du, dass wir nochmal aufhören, weißt du.
0: Und du anda passando, ey? Bom, nem sei qual é teu caminho.
1: Ja, wir müssen in die Centro 16 fahren, da.
0: Ach so.
1: Ja. Und wenn man sagen, die Leute strengen sich so riesig an, dafür zu arbeiten, ha? Fährt man da vorbei, 10 Stück hoch auf die Mauer, da einer tut noch ein bisschen Hacker, da hat der Nachbar gesagt, ja, die haben nur ein Pigarett, weißt du, das kann so Sinn haben.
0: Sie,
1: die anderen Worte, da. Ja. Und die kennt ihr, dass man sagt, dass mich schon längst alles so, alles rumiert sind, weißt du. Aber das hier, man weiß, wie das ist, das geht langsam und sicher.
0: Muito devagar.
1: Ja, und dann gibt's nicht viel Geld. He?
0: Eu acho que tu tem a tua cicatriz também, não anda.
1: Deswegen, weißt du, ich hab das gesehen, weißt du, jetzt hat der Präfekt hat von Petrópolis hat schon geschrieben, jetzt da, die machen jetzt die Anatstraße da auf, weißt du.
0: Ah, o Caminho Pomeranas, ne?
1: Ja. Und da habe ich so gedacht, jetzt geht's nachher vielleicht ein bisschen besser, dann kann man ein bisschen schneller
0: fahren. Por ali daí, claro.
1: Aber die dürfen daher, muss sagen, die dürfen dann müssen das nur verbieten, dass die großen Kamionen nicht da durchfahren.
0: Ah, com certeza.
1: Weil dann, wenn so ein Kerl vor dich ist, vorbei kann man, kann man fahren. Das geht nicht. Alles so doppelt gestrichen mit so zwei gelben Streiben, so welche. Kann man doch nicht vorbeifahren.
0: Na,
1: gibt's dann Hulter,
0: na, pode ultrapassar.
1: Ja, und dann kommt man nicht um welche. Und die fahren dann mal 10 Kilometer die Stunde.
0: Mas como é pertinho, vambora.
1: Ja. Ja, das kommt drauf an, wohin wollen sie auf hinfahren. He? Das soll so gewesen, hat so, wir haben jetzt gerade so gesprochen, so ein großer Angestellter, weißt du, so, also, wie so, man sagt, wo der so attendiert wird, wenn das so was ist.
0: Aha.
1: Die große, wie so Angestellter. Zwei Stück so gehuckt, man haben leider einen gesagt, putschen ihm, hat gesagt, wo nicht meine Kanäle sind. Da hat er gesagt, ja, hast du hin im Ohr, ihr sagt, was für Ohr.
0: A caneta na orelha. Antigamente nos armazéns tinha. Você escreve o caderninho.
1: Ich wusste, dass die Kerle faul werden, aber die so faul habe ich mir das auch nicht vorgestellt.
0: Aí também já é demais, é.
1: Ja.
0: Qual é a orelha que tá a caneta?
1: Der andere soll so gewesen, hat der Papa geguckt in die Stube, hat TV geguckt, so Television geguckt. Und wie der verstorbene Renato Seibem sagt, der Affekaster.
0: Sim,
1: ja. Ja. Und da ist ein Mädel gekommen und hat gesagt, Papa, wir haben Gespenst im Haus. Was hat er, Gespenst im Haus? Wer hat dich das gesagt? Jetzt sagt er, die Mord. Da ist alles schnell, sind wir haben gar keinen Mord. Hast du jetzt verstanden? Die Leute müssen aufpassen. Weil der letzte
0: hat sich...
1: Ja, da hat sie letztens eine beklagt bei mir, habe ich so angetroffen in den Mercado, gesagt, ja, aber da ist besser, was passiert, versteht man doch nicht. Wieso? Ja, die Kerle lachen und ich habe nicht gelacht. Ich sagte, ja, ich kann mich ja nichts dran machen.
0: Os outros entenderam.
1: Ja, aber ein Späße kann man ja nicht auslegen. Wenn man das auslegt, ist es kein Späße mehr.
0: Sim, às vezes a tradução também não tem graça.
1: Andere kommt in so ein Bodega, in so eine schöne Frau da gehuckt, welche. Schön. Und sie ist hingekommen, da hat er geguckt und die war gerade so ein Bier trinken gewesen. Da hat er gesagt, ja, das tut mich ein bisschen leid, sagt, aber so schön Frau wie du, so hocken so und Bier trinken, das ist nicht gut für die Gesundheit. Hat das Mädel so gesagt, mein Papa ist, mein Großvater ist gestorben mit 99 Jahren. Ich sagte, hat er auch getrunken? Nee, sagt er, hat nur sein Leben aufgepasst.
0: Ele cuidava da vida dele, não dos outros. Aí bebeu mais.
1: Der andere ist jetzt so, wir haben jetzt so ein Späßchen von den Politikus, ha? Das müssen sie ab und zu, müssen sie die auch abkriegen. Ja. Und da hat der Herrgott hat die Welt geschafft, welche so, wie das so in der Bibel steht, ha? Sechs Tage gearbeitet, sieben hat er geruht, weißt du, und hatte den Sohn, da hat er alle so gerufen, weißt du, die Kerle, wo so schicken dann von so einem großen Land, so wie es Brasilien so ist, so geschickt. Und da hat er gesagt, jeder eine kriegt, man sagt, zwei, wie soll ich das sagen, jetzt so, zwei Gaben, was die Leute kennen, so machen. Ne?
0: Aha.
1: Ja, und hat er dann so alles verteilt. Ist der Brasilianer gekommen und da hat er gesagt, das ist so, sagt er jetzt. Ehrlich, intelligent und politisch.
0: Nossa, que chique.
1: Und da hat der Engel beigestanden und gesagt, Herrgott, hat gesagt, das sind doch drei. Nee, sagt er, da hat es verkehrt verstanden, sind drei, aber die können nur immer zwei benutzen.
0: Ah.
1: Ja. Wer politisch und intelligent ist, ist nicht ehrlich.
0: Aha.
1: Ja.

0: Wer politisch und ehrlich ist, ist nicht intelligent.
1: Nossa.
0: Und wer ehrlich und intelligent ist, ist kein Politiker.
1: Mas que avaliação essa aí?
0: Das hat der Herrgott das gemacht.
1: Que avaliação essa aí?
0: Und kommt so außen zum Bodegen, huckt zum Kerl da welche, hat so geguckt welche, hat ein Bein gehabt von Holz, Holzbein.
1: Aha.
0: Hat eine Hand gefehlt, war so ein großer, krummer Hage dran, weißt du, wie das so ist mit den Leuten, die so auf dem Meer fahren, mit den Schiffen. He? Kapitän Gangscho, weißt du so.
1: Ich erinnere mich.
0: Und noch ein auch zugedeckt mit so einem Tuch, schwarzen Tuch, so, weißt du so, wie die Piraten so. He?
1: Aha.
0: Und da hat er gesagt, ja, aber Herrgott, denken Sie mal, was ist hier passiert, Mann? Ja, sagt er, das ist so. Ich habe ums Schiff geguckt und hat so, war so ein großer Sturm kam da und hat mich das Ding runtergeschmissen. Ich fall in Wasser und du bei uns. Und ich habe gekämpft mit den Kerlen. Ich habe so 3-4 Stück kaputt gemacht. Der eine hat mich der Bein abgebissen.
1: Ah,
0: mit dem Holzbein hin tun. Naja. Und sagt, so, mit der Hand. Ja, sagt so, das auch. Habe ich auch so mit Rosa Tuberons da. Habe ich so gekämpft, weil es mit großer Verkauf. Aber einer hat mich doch die Hand abgebissen gekriegt. Und da hat gesagt, ja, aber mit dem auch. Ja, sagt er, mit dem auch ist das so. Da ist mich ein bisschen so von, ist mich, man sagt, so ein bisschen Dreck drin gefallen. Ich sag, und deswegen hast du auch verloren. Nee, sag, ich habe vergessen, dass ich einen Haar gehabt
1: habe. Sempre brabivo die Officina Stahl.
0: Der letzte Fall ist so, der Netinho hat so telefoniert für die Großmutter. Ha? Für die Bewerber hier. Ich habe gesagt, Bobby, ja, morgen ist Feiertag. Ich komme dich besuchen.
1: Amanhã.
0: Und wo wohnst du? Da hat die Frau so ausgerechnet, Straße und so und so. Und das ist ein großes so, Fisio. Ha? Und da kommst du hin, sagt er so. Und dann musst du so mit dem Ellbogen so auf der Kampagne trigger. Dann lese ich da mal hier auf.
1: Ach, so.
0: Und dann gehst du rein, sagt er, und da ist so, man sagt, der Lift, so ein Elevator drin.
1: Sehen.
0: Dann gehst du rein und du musst mit dem Ellbogen auf die Nummer 3 drücken.
1: Nossa.
0: Dann kommst du rauf. Aha. Und wenn du oben hinkommst, im dritten Stock, dann gehst du hin und meine Kampagne, du musst mit dem Ellbogen auch so. Du hast gesagt, ja, wo war ich mit dem Ellbogen? Ich sagte, komm, ich habe nur mit leeren Händen an.
1: Da ist Brigade, ne?
0: Ja, siehst du, wie das Ding also da ist, ha? Die Bobby sind auch schon nicht mehr so dumm.
1: Tá certo. Pra Bivolta e Oficina Stahl. Tchau.
0: Richtig, tchau.
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Michelle und Matthias Reim com Nicht für Dir. Antes o Monte Azul com Ortas Ist Nicht Leicht. E ainda a banda Lago Azul entrando na festa, agora 4h26.